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3: Früh bei Tag ist es. So schön, dass Sie um diese Uhrzeit schon hier mit uns gemeinsam unterwegs sind. Das ist Aufgeweckt auf ERF Plus mit Miri Langenbach. Musik kommt von Sam Samba und Steffi Neumann. Einfach so.

0: Schönen guten Mittwochmorgen miteinander. Ich weiß ja nicht, ob jemand von Ihnen auf die Jagd geht, aber auf eine Jagd können wir heute alle mal gemeinsam gehen. Und in Zukunft auch. Sie wird in der Bibel beschrieben, im Hebräerbrief Kapitel 12, Vers 14. Und mehr dazu erfahren Sie jetzt im Wort zum Tag von Günther Röhm.
1: Unser Hund Max war ein Balljunkie. Wenn ich mit ihm unterwegs war, kamen wir immer an einer Stelle vorbei, wo ich ihm einen Ball werfen musste. Er jagte wie ein Verrückter hinterher. Hochmotiviert, konzentriert hat er seinen Ball verfolgt und wenn er ihn gefangen hatte, brachte er ihn mir stolz zurück. Dieses Bild kam mir in den Sinn. Im Hebräerbrief heißt es, jagt dem Frieden nach mit jedermann und der Heiligung, ohne die niemand den Herrn sehen wird. Dem Frieden und der Heiligung hochkonzentriert, hochmotiviert nachjagen, den Frieden und die Heiligung verfolgen, hinterher sein, um Jesus zu sehen. Das heißt mit anderen Worten, Friede und Heiligung stellen sich nicht beiläufig im Leben eines Christen ein, sondern ich muss ihnen bewusst nachjagen. Selig sind die Friedfertigen,

0: Sie werden Gottes Kinder heißen, sagt Jesus. Gottes Kinder sind Friedenstifter. Sie jagen dem Frieden und der Heiligung hochmotiviert und hochkonzentriert hinterher. Zum Beispiel verstehen sie sich als Salz der Erde und als Licht der Welt. Das heißt, sie lassen um des lieben Friedens willen keine Fäulnisprozesse zu, beziehungsweise sie schließen auch keine faulen Kompromisse in der Gemeinde. Sie stellen ihr Licht nicht unter den Scheffel. Sie steigen aus dem alten Mechanismus Auge um Auge, Zahn um Zahn bewusst aus und halten die andere Wange auch hin, wenn sie geschlagen werden. Sie verzichten auf ihr eigenes Recht nach Vergeltung. Sie überlassen dem anderen nicht nur ihren Rock, sondern auch den Mantel. Sie gehen nicht nur eine, sondern auch die zweite Meile mit. Sie lassen sich nicht vom Bösen überwinden, sondern sie überwinden das Böse mit Gutem. Ein Mensch, der dem Frieden und der Heiligung nachjagt, wirkt von außen betrachtet vielleicht schwach und wie jemand, der sich nicht durchsetzen kann. Er hat aber eine innere Stärke und einen inneren Frieden, der höher ist als alle Vernunft. Dieser Friede kann sogar Feindschaft überwinden und Kriege besiegen. Vor einigen Tagen war ich in Leipzig und habe in einer Führung in der Nikolaikirche teilgenommen. Durch die Montagsfriedensgebet in der Nikolaikirche kam es 1989 zur friedlichen Revolution in der ehemaligen DDR. Ein Mitglied des Kirchengemeinderates, der die Friedensgebete damals mitgestaltet hat, berichtete als Zeitzeuge, wie der Staat die Gebete und die anschließenden Demonstrationen verhindern wollte. Die Christen in der Nikolaikirche haben klug wie die Schlangen und ohne falsch wie die Tauben auf den Druck des Staates reagiert. Er erzählte, wie am Sonntag, dem 8. Oktober 1989, die Stadt Leipzig von der Polizei abgeriegelt und der Bevölkerung gedroht wurde, dass im Falle einer Demonstration gegen die Demonstranten mit Waffengewalt vorgegangen wird. Die Stasi hat daraufhin am Nachmittag des 9. Oktober die Nikolaikirche mit vielen Stasi-Leuten besetzt. Es herrschte eine ungeheuer angespannte Atmosphäre, aber das Friedensgebet fand statt. Danach gingen die Teilnehmer auf die Straße. In der einen Hand hielten sie eine Kerze, mit der anderen Hand haben sie die Flamme geschützt. Sie waren vollkommen wehrlos und riefen: "Keine Gewalt!" Trotz des Demonstrationsverbotes haben sich ihnen 300.000 Menschen angeschlossen. Die Friedensgebete in der Nikolaikirche waren damals der Anfang vom Ende der DDR. Das noch einmal zu hören, war für mich Gänsehaut pur. Im Westen hatte ich damals die Bilder aus Leipzig nur im Fernsehen gesehen. Aber das Zeugnis dieses Zeitzeugen in der Nikolaikirche hat mir auf eindrückliche Weise klargemacht, was der Satz „Jage dem Frieden nach mit jedermann und der Heiligung, ohne die niemand den Herrn sehen wird“ auch hier und heute bewirken kann.
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Atem des Lebens. Da waren so ein paar beteiligt. Hans-Werner Schanowski, Jan Premke, Jelena Schanowski, Miriam Schäfer. Alle haben sie für dieses Lied gesorgt. Schönen guten Morgen miteinander. Gleich kommt die ERF Plus Radiokolumnistin Deborah Rosenkranz ins Programm. Und sie wirft jetzt gleich hier zum Start in den Mittwochmorgen eine Frage auf, die sie nach ihrem Wunder für jeden Tag dann hoffentlich alle mit Ja beantworten können. Denn es ist eine sehr wichtige Frage und wir haben alle die Möglichkeit, sie mit Ja zu beantworten. Um welche Frage es sich handelt, erfahren Sie gleich nach Musik von Margarete und Lothar Kosse. Wach auf, mein Herz.

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1: Gott wollte, dass du das weißt. Fühlst du dich liebenswert? Jetzt gerade? Das ist doch eine gute Frage. Eine Frage, die sich die einen gar nicht erst stellen. Und andere sind sogar davon überzeugt, nicht liebenswert zu sein. Lass mich die Wahrheit hier direkt hineinbringen. Gott sagt: Mit ewiger Liebe habe ich dich geliebt. Jeremia 31,3. Und ich finde das Wort ewig hier so schön. Das hebräische Wort für ewig ist Olam, was, halt dich fest, unbegrenzt in der Zeit bedeutet. Von deiner Vergangenheit, ja, die hat Gott mitbekommen, bis in die ferne Zukunft. Also, wenn ich an meine Vergangenheit denke, dann bin ich ja so froh, dass es damals noch keine Handys gegeben hat, die alles mitgefilmt haben. Denn meine Vergangenheit würdest du nicht gern auf Video sehen. Aber Gott hat alles mitbekommen, auch in deinem Leben. Und dennoch sagt er: Mit ewiger Liebe habe ich dich geliebt. Jeremia 31,3. Selbst in diesen Momenten deiner Vergangenheit. Und dein Heute findet ebenfalls innerhalb des Zeitraums dieser ewigen Liebe statt. Obwohl Gott alles sieht, spricht er in dein Jetzt hinein: Mit ewiger Liebe liebe ich dich. Während du tust, was du tust, während du sagst, was du sagst, während du einfach Mensch bist. Ich bin absolut fasziniert von Hosea 11. Hier lesen wir, wie Israel einen Bockmist gebaut hat und Gott dennoch sagt: Ach, wie könnte ich dich im Stich lassen? Wie könnte ich dich aufgeben? Hosea 11,8. Und genau das ist eben eine Liebe, die wir nicht verstehen können. Sie macht absolut keinen Sinn. Deswegen betont Gott in dem Vers auch: Denn ich bin Gott und kein Mensch. Hosea 11,9. Und will damit sagen: Ich kann das. Lieben, wo es keinen Sinn macht. Denn ich, Gott, ich bin die Liebe. Gottes Liebe ist keine Reaktion auf dein Verhalten. Sie ist unerschütterlich, trotz allem. Alles in mir schreit: Versuche diese Liebe zu verstehen, denn sie wird dir wahres Leben geben. Und ja, du bist liebenswert. Und dass du davon erfährst, das war Gott alles wert. Danke für dich.
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0: So klingt der Mittwochmorgen hier in Aufgeweckt. Haben wir noch einen Bibelvers im Programm zum drüber nachdenken. Die Bibel zitiert den Gottesmann Jesaja mit einem Gebet zu Gott. Nun bitte ich dich, Herr unser Gott, rette uns aus der Gewalt des assyrischen Königs. Und wozu? Damit man einen Sieg feiern kann? Nö. Alle Länder der Erde sollen erkennen, dass du allein der Herr bist, steht da weiter. Dazu hören Sie jetzt den Anstoß von Sonja Kilian.
1: Als Kind musste ich mir in der Schule eine Komödie anschauen, in der das Leben von Jesus Christus ins Lächerliche gezogen wurde. Ich war entsetzt. Ein Mitschüler hatte sogar von vornherein seine Teilnahme verweigert, aus Glaubensgründen. Einen ähnlichen Schock, wie ich als Kind, erlebt Hiskia, einer der Könige von Juda, rund 700 Jahre vor Christus. Der damalige assyrische König Sanherib bedroht Hiskia mit Krieg und Vernichtung. In einem Brief verspottet Sanherib den Gott des hebräischen Stammes Juda und seine Anhänger aufs Übelste. Wie reagiert Hiskia auf die Beleidigungen? Erstens, er bringt das Problem direkt zu Gott, indem er das Schreiben mit in den Tempel nimmt. Zweitens, Hiskias Gespräch mit Gott beginnt mit Ehrerbietung. Drittens, dann erst äußert er seine Bitte um Rettung, wobei ihm mitten in Lebensgefahr eins wichtig ist: die Welt soll erfahren, dass Gott allein der wahre Herr ist. Mit dieser Motivation ist Hiskia ein Vorbild. Gott kann zwar selbst für seine Ehre kämpfen, aber ich muss nicht immer stumm bleiben, wenn auf Social Media, in der Politik, in der Schule oder wo auch immer Stimmen gegen biblische Leitlinien laut werden. Wenn ich mich im Gebet zuerst an den Schöpfer selbst wende, wird er mir zeigen, was ich tun soll. Übrigens untermauern die Spuren Hiskias in der Archäologie die historische Glaubwürdigkeit des Alten Testaments. Damit hat Hiskia ein deutliches Zeichen gesetzt, das weit über seine Zeit hinausgegangen ist. Nachzulesen ist der Ausgang dieser Geschichte im Buch Jesaja, Kapitel 37.
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